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2: Die USA und der Iran haben laut US-Medien einen Stopp der Kämpfe und neue Verhandlungen vereinbart. Die beiden Seiten wollen sich morgen in der katarischen Hauptstadt Doha zu weiteren Gesprächen treffen. In der Nacht auf Freitag und in der Nacht auf Samstag hat das US-Militär jedoch wieder Ziele im Iran angegriffen, was der Iran mit Angriffen auf die Golfstaaten Bahrain und Kuwait beantwortet hat. Die KPÖ hat bei der Gemeinderatswahl in Graz gestern erneut einen souveränen Wahlsieg eingefahren. Mit einem Plus von 7 Prozentpunkten kommt die Partei von Bürgermeisterin Elke K. auf 35,8% Stimmanteil. Die SPÖ erleidet eine weitere Schlappe, während sich die Grünen trotz Verlusten von der leicht erstarkten FPÖ halten können. Die ÖVP kommt auf Platz 2. Für die KPÖ ginge sich nun eine Koalition allein mit den Grünen aus. Kanada steht als erste Mannschaft im Achtelfinale der Fußball-WM. Der Co-Gastgeber hat gestern das 16. Finale gegen Südafrika mit 1:0 gewonnen. Den entscheidenden Treffer hat Steve McQuastio in der Nachspielzeit erzielt. Kanada spielt am Samstag entweder gegen die Niederlande oder Marokko. Der oberste Gerichtshof hat heute sämtliche Gebührenklauseln der Billig-Airline Ryanair für unzulässig erklärt. Betroffene Verbraucherinnen und Verbraucher können diese Gebühren nun zurückfordern. Laut dem Urteil sind die Gebühren für Check-in, Umbuchungen, Bordkarten und Namensänderungen nicht nur intransparent, sondern würden Konsumentinnen und Konsumenten stark benachteiligen.
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4: Schönen guten Morgen heute am Montag und die Hitzetage sind gezählt. Diese Woche wird es definitiv kühler und gleichzeitig krachen aber auch ordentliche Wärmegewitter durch. Teilweise auch mit richtig heftigen Hagelfällen. Gestern ja auch schon stellenweise. Und jetzt die Woche auf jeden Fall kühler, nicht mehr so drückend heiß. Heute aber schon noch einmal um die 37 Grad gibt es maximal.
5: Hallo zu euch ins Auto. Wir schauen nach Oberösterreich auf die A8 in Fahrt Richtung Linz. Zwischen Haag und Meckenhofen eine Unfallstelle. Leichte Verzögerungen in dem Bereich. Und im Wiener Frühverkehr die ersten Verzögerungen auf der Tangente Richtung Süden vorm Knoten Kaisermühlen. Ansonsten alles fein. Ich wünsche euch eine sichere Fahrt.
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6: 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Willkommen zurück aus dem Wochenende. Und willkommen zur wahrscheinlich kühlsten Zeit in den letzten 48 Stunden. Ich bin die Kathi und wir starten gemeinsam rein in die neue Woche jetzt mit Bibiza und Frank. Good morning!

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Und 100% aufwachen, 100% fit sein und 100% erholt sein, das klingt aktuell nach einem Traum, oder? Ja, gerade jetzt nach dem Wochenende, aber es ist schon drinnen. Mit Pirate Radio. Schönen guten Morgen mit dem wohl aggressivsten Weckruf der Musikgeschichte. Der dich danach ganz easy in die Woche starten lässt.

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High of Pirate und wunderschönen Montagmorgen. Und ich sag dir, einer der krassesten Hunde im Musikbusiness, das ist wohl Pete Doherty, ist damals einfach bei einem Bandkollegen eingebrochen und hat ihm Schinken geklaut. Also für mich kein Wunder, dass sie so viel Aufmerksamkeit damals bekommen haben. Wie sonst in den 2000ern, wenn Promis irgendeinen Scheiß machen, oder?

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1: US-Präsident Donald Trump hat sein nächstes Projekt in Washington angekündigt, einen Golfplatz. Trump will auf einer Halbinsel in der Hauptstadt einen der besten Golfplätze der Welt bauen. Der 80-Jährige spielt selbst gerne Golf und betreibt bereits mehrere Golfclubs. Kritikerinnen und Kritiker sprechen von Geltungssucht. Der oberste Gerichtshof hat heute sämtliche Gebührenklauseln der Billig-Airline Ryanair für unzulässig erklärt. Betroffene Verbraucherinnen und Verbraucher können diese Gebühren nun zurückfordern. Laut dem Urteil sind die Gebühren für Check-in, Umbuchungen, Bordkarten und Namensänderungen nicht nur intransparent, sondern würden Konsumentinnen und Konsumenten stark benachteiligen. Die Hitzewelle hat Österreich gestern den ersten 40er beschert. In Wien, innere Stadt, wurden exakt 40,0 Grad gemessen. Das ist die höchste jemals in Wien gemessene Temperatur. Der Allzeitrekord von 40,5 Grad aus dem Jahr 2013 in Bad Deutsch-Altenburg in Niederösterreich wurde aber knapp verfehlt. Beim Formel 1 Grand Prix am Red Bull Ring in Spielberg ist gestern ein neuer Zuschauerrekord verzeichnet worden. 320.000 Fans waren das gesamte Wochenende über gezählt worden, heißt es in einer offiziellen Aussendung. Die Polizei blickt zu Rennbeginn auf ein ruhiges Wochenende zurück. Bis auf Kleinigkeiten seien die Tage sehr friedlich verlaufen.
2: Schönen guten Morgen heute am Montag und das Wetter wird wieder normaler, aber erst im Laufe der Woche. Heute und morgen noch nicht, da wird es nochmal super heiß im Osten, bis zu 40 Grad nochmal, gestern ja schon so unfassbar heiß. Es krachen aber auch einige Wärmegewitter durch Österreich.
3: Hallo, zu euch ins Auto. Wir starten in der Steiermark auf der A9 in Fahrt Richtung Voralpenkreuz. Eine Unfallstelle bei Kammern. 2 Kilometer Stau dort. Im Grazer Frühverkehr auf der A9 Richtung Graz ab Wunschow. Mehr Zeit einplanen und nach Wien. Tangente Richtung Süden zwischen Hirstetten und dem Knoten Kaisermühlen sind es 5 bis 10 Minuten. Ich wünsche euch eine gute Fahrt.
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4: Also die meisten Fußballsongs, die singen ja immer von Siegen, von Fans und von den richtig krassen Emotionen. Aber im nächsten Song, den ich jetzt für dich habe, da geht's eigentlich ums richtig niedliche Fußballschauen. Und das passt irgendwie perfekt zum Montag. Lieber auf der Couch als im Büro. Hier ist der Nino aus Wien. Ich bin die Kathi. Guten Morgen.
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Du weißt es und ich weiß es. Wir hören Pirate Radio und das nicht ganz ungern. Aber eine Person, die weiß es noch nicht und das ist die Meinungsforscherin, die vielleicht bei dir auch demnächst anruft und fragt, hey, was hörst denn du so für einen Radiosender? Ja, und damit die auch im Bilde ist, was wir hier Cooles haben, sag sie gerne weiter. Hilft uns extrem und dadurch können wir dir noch cooleres Programm machen.

In Dallas im AT&T-Stadion. England gegen Kroatien letzte Woche. 4:2 Sieg. Und plötzlich fängt das ganze Stadion an zu singen. Aber nicht irgendeinen Song. Na klar, natürlich Oasis, die Britpop-Legenden. Und weil es so schön war, wird das Lied jetzt zur inoffiziellen WM-Hymne der Engländer. Mit Segen von Noel Gallagher, höchstpersönlich. Richtiger Full-Circle-Moment hier auf Pirate Radio. Schönen guten Morgen.

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Wir haben uns was überlegt. Und zwar für alle, die schon langsam oder sowieso immer genug haben von Männern, die das Runde ins Eckige treffen wollen. Wir machen mit bei der Weltmeisterschaft, aber schicken statt Teams die besten Alternative-Hits ins Rennen. Jeden Tag hier auf Pirate Radio bei der Alternative Music WM. Und immer mit den Ländern, die spielen. Eh klar. Kleiner Teaser, gleich um 9, das um 8, ups, das nächste Match. Südafrika gegen Kanada. Bleibt dran.

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1: Die USA und der Iran haben laut US-Medien einen Stopp der Kämpfe und neue Verhandlungen vereinbart. Die beiden Seiten wollen sich morgen in der katarischen Hauptstadt Doha zu weiteren Gesprächen treffen. In der Nacht auf Freitag und in der Nacht auf Samstag hat das US-Militär jedoch wieder Ziele im Iran angegriffen, was der Iran mit Angriffen auf die Golfstaaten Bahrain und Kuwait beantwortet hat. Nach der gestrigen Gemeinderatswahl in Graz tagen schon heute die ersten Parteigremien. Den Anfang macht die SPÖ um 18.30 Uhr. Die ÖVP wird voraussichtlich morgen oder übermorgen zusammenkommen. Die KPÖ, die die Wahl gewonnen hat und auch den größten Stimmenzuwachs verzeichnen kann, trifft sich ebenfalls morgen. Kanada steht als erste Mannschaft im Achtelfinale der Fußball-WM. Der Co-Gastgeber hat gestern das 16. Finale gegen Südafrika mit 1:0 gewonnen. Den entscheidenden Treffer hat Steve McQuastio in der Nachspielzeit erzielt. Kanada spielt am Samstag entweder gegen die Niederlande oder Marokko. Der oberste Gerichtshof hat heute sämtliche Gebührenklauseln der Billig-Airline Ryanair für unzulässig erklärt. Betroffene Verbraucherinnen und Verbraucher können diese Gebühren nun zurückfordern. Laut dem Urteil sind die Gebühren für Check-in, Umbuchungen, Bordkarten und Namensänderungen nicht nur intransparent, sondern würden Konsumentinnen und Konsumenten stark benachteiligen.
2: Schönen guten Morgen heute am Montag und gestern der Hitzerekord in Wien bei erstmals 40 Grad und heute wird es nochmal heiß. Im Osten können sich heute auch nochmal 40 Grad ausgehen, so eine absurd hohe Zahl. Einige Wärmegewitter ziehen heute auch noch durch, die teilweise auch richtig heftig ausfallen können.
3: Hallo zu euch ins Auto. Wir starten in der Steiermark auf der A9 in Fahrtrichtung Voralpenkreuz, eine Unfallstelle bei Kammern. 2 Kilometer Stau dort. Im Grazer Frühverkehr auf der A9 Richtung Graz ab Wunschow. Mehr Zeit einplanen und nach Wien. Tangente Richtung Süden zwischen Hirstetten und dem Knoten Kaisermühlen sind es 5 bis 10 Minuten. Ich wünsche euch eine gute Fahrt.
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4: Und jetzt geht der Blick gleich wieder auf den musikalischen Rasen. Guten Morgen von mir, der Kathi, und wir schauen uns gleich mal an, wer für Südafrika an den Start geht. Es ist Seether mit A Remedy. Das ist Post-Grunge, sehr kompromisslos und direkt aufs Zentrum gespielt. Also, du kennst dich aus. Durchbruch durch die Mitte. Und der Gegner, der steht aber auch schon bereit. Kanada ist am Start. Mit den Punk-Legenden Sum 41 und In Too Deep. Und da ist sofort Tempo im Spiel. Erster Kontakt, sofort nach vorne, hochgeschalten und da gibt's kein Vorfühlen mehr. Also Südafrika mit Druck, Tiefe und ein bisschen Wucht und Kanada doch dann mit Tempo und ein bisschen am Risiko. Alles ist angerichtet, Schiedsrichter am Mittelpunkt, Blick auf die Uhr, Anpfiff.
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Okay, wo sind all die ZockerInnen her? Weil für dich habe ich jetzt einen Hit, den du 100%ig kennst. Vor allem die ganzen Millennials, die noch immer ein bisschen nostalgisch den 2000er-Spielen hinterher weinen. Du kennst den Song aus FIFA 06, aus Guitar Hero und aus Project Gotham Reckoning 3. Aber nicht nur deshalb ist er so legendär. Ich finde, er ist wie ein Montag. Überrollt dich ein bisschen, auch wenn es so gar nicht gedacht war. Hier ist die Block Party mit Helicopter.

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Wenn ältere Menschen wollen, dass die Jugend den Zauberlehrling aufsagen kann, dann sollten auch die älteren Leute Rap drauf haben. Das ist eine Einstellung, die der Heaven Can Wait über 70 Chor aus Lübeck drauf hat. Und ich find's richtig, richtig cool, weil sie sagen, Dialog sollte in beide Richtungen gehen. Das Resultat daraus, dieser Ü70 Chor, singt einfach modernen Rap. Wie zum Beispiel den nächsten Song hier. Das ist Pirate Radio mit Kids von Materia.

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1: US-Präsident Donald Trump hat sein nächstes Projekt in Washington angekündigt, einen Golfplatz. Trump will auf einer Halbinsel in der Hauptstadt einen der besten Golfplätze der Welt bauen. Der 80-Jährige spielt selbst gerne Golf und betreibt bereits mehrere Golfclubs. Kritikerinnen und Kritiker sprechen von Geltungssucht. Die KPÖ hat bei der Gemeinderatswahl in Graz am meisten von den Grünen und den Nichtwählern dazu gewonnen. Das zeigt eine Wählerstromanalyse des Sora-Instituts. Die SPÖ hat mehr als die Hälfte ihrer Wähler seit der letzten Gemeinderatswahl verloren. Am meisten davon ins Lager der Nichtwähler. Beim Formel 1 Grand Prix am Red Bull Ring in Spielberg ist gestern ein neuer Zuschauerrekord verzeichnet worden. 320.000 Fans waren das gesamte Wochenende über gezählt worden, heißt es in einer offiziellen Aussendung. Die Polizei blickt zu Rennbeginn auf ein ruhiges Wochenende zurück. Bis auf Kleinigkeiten seien die Tage sehr friedlich verlaufen. Die Hitzewelle hat Österreich gestern den ersten 40er beschert. In Wien, innere Stadt, wurden exakt 40,0 Grad gemessen. Das ist die höchste jemals in Wien gemessene Temperatur. Der Allzeitrekord von 40,5 Grad aus dem Jahr 2013 in Bad Deutsch-Altenburg in Niederösterreich wurde aber knapp verfehlt.
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3: Schönen guten Morgen heute am Montag und heute gibt es nochmal Backrohrwetter, nochmal drückend heiß. Maximal 40 Grad sind im Osten Österreichs drinnen. Überall sonst gewittert es auch heute immer wieder.
4: Hallo zu euch ins Auto. Wir starten in der Steiermark auf der A9 in Fahrtrichtung Voralpenkreuz. Eine Unfallstelle bei Kammern. 2 Kilometer Stau dort. Im Grazer Frühverkehr auf der A9 Richtung Graz ab Wunschu. Mehr Zeit einplanen und nach Wien. Tangente Richtung Süden zwischen Hirschstetten und dem Knoten Kaisermühlen sind es 5 bis 10 Minuten. Ich wünsche euch eine gute Fahrt.
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5: 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Hitze. Wochenende vorbei und Montag kurz nach 9. Also wenn du heute ein bisschen überdreht bist, keine Sorge, Katriel und Paco Amoroso haben daraus gleich eine ganze Karriere gemacht. Ich bin die Kathi und für dich jetzt Eieiei.

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1: Grad frisch raus. Gofi mit Ich mag's. Gleich ein ganzes Album vor 2 Wochen rausgebracht. Und wenn du zufällig am Wochenende übers Donauinselfest stolperst in Wien, dann unbedingt zur Friedensbühne. Am Sonntag, am 5.7., da spielt Gofi nämlich dort. Check sie aus und überzeug dich auch in echt davon, wie geil sie rappen kann.

Mit ordentlich Power rein in die neue Woche. Das ist unser Motto hier auf Pirate Radio. Aber das Powermeter, das ist noch nicht ausgereizt. Machen wir heute aber noch. Am Abend um 19 Uhr der Heavy Metal Monday. Und da triffst du ganz sicher auf deine Lieblinge. Schalt ein um 19 Uhr.

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Also nach dem Wochenende, ich glaube, da wünschen wir uns alle nur eines, ein Gefrierfach zum Schlafen. Also ich zumindest. Ja, das ist Pirate Radio, so anders wie du. Und ich hoffe natürlich, du hast es so gut wie es geht rübergebracht, nachdem wir aber erst am 29. Juni sind, muss ich dir an dieser Stelle sagen. Der Sommer fängt gerade erst an. Und er gehört nur dir. Für dich jetzt die Ärzte.

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1: US-Präsident Donald Trump hat sein nächstes Projekt in Washington angekündigt, einen Golfplatz. Trump will auf einer Halbinsel in der Hauptstadt einen der besten Golfplätze der Welt bauen. Der 80-Jährige spielt selbst gerne Golf und betreibt bereits mehrere Golfclubs. Kritikerinnen und Kritiker sprechen von Geltungssucht. Die KPÖ hat bei der Gemeinderatswahl in Graz am meisten von den Grünen und den Nichtwählern dazu gewonnen. Das zeigt eine Wählerstromanalyse des Sora-Instituts. Die SPÖ hat mehr als die Hälfte ihrer Wähler seit der letzten Gemeinderatswahl verloren. Am meisten davon ins Lager der Nichtwähler. Beim Formel 1 Grand Prix am Red Bull Ring in Spielberg ist gestern ein neuer Zuschauerrekord verzeichnet worden. 320.000 Fans waren das gesamte Wochenende über gezählt worden, heißt es in einer offiziellen Aussendung. Die Polizei blickt zu Rennbeginn auf ein ruhiges Wochenende zurück. Bis auf Kleinigkeiten seien die Tage sehr friedlich verlaufen. Die Hitzewelle hat Österreich gestern den ersten 40er beschert. In Wien, innere Stadt, wurden exakt 40,0 Grad gemessen. Das ist die höchste jemals in Wien gemessene Temperatur. Der Allzeitrekord von 40,5 Grad aus dem Jahr 2013 in Bad Deutsch-Altenburg in Niederösterreich wurde aber knapp verfehlt.
2: Schönen guten Morgen heute am Montag und heute gibt es nochmal Backrohrwetter, nochmal drückend heiß. Maximal 40 Grad sind im Osten Österreichs drinnen. Überall sonst gewittert es auch heute immer wieder.
3: Schönen Montagvormittag mit den Wetteraussichten und die sind vor allem eins, nämlich heiß. Es ist euch sicher schon aufgefallen, vor allem im Osten. Da bis zu 39, 40 Grad, wieder sonst 29 bis 36 Grad die Topwerte. Ziemlich schwül im Laufe des Tages und es kann auch wieder mal krachen, und zwar im Bergland und im Waldviertel. Später gegen Abend auch Gewitter im Flachland möglich. Laut Wettertrend morgen sehr ähnlich wie heute, im Osten wieder bis zu 38 Grad und da, wo es heute Gewitter gibt, kann es auch morgen krachen.
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4: 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Hi und schönen Montag, Kathi hier, jetzt mit Colorblind von Beach Bunny. Und das ist irgendwie so das Gefühl, wenn du weißt, irgendwas tut dir nicht gut, aber du machst das trotzdem noch einmal. Und das passt auch irgendwie zum Sommer in Österreich, oder? Oder auch zum Montag, wie du es brauchst.

Wo sind unsere ganzen Hörerinnen und Hörer? Hand hoch, wenn du gerade da bist. Und liebe Grüße, wo auch immer du bist. Ich hoffe, an irgendeinem kühlen Ort. Ja, und ich finde es schön, dass wir wissen, dass es uns gibt. Aber es gibt noch eine Person, die auch gerne wüsste, dass es dich gibt. Und das ist diese eine unbekannte Nummer, die bei dir vielleicht demnächst anruft und fragt, was hörst denn du eigentlich so für einen Radiosender? Nicht vergessen und gleich gerade raus sagen, ich höre Pirate Radio. Don't

Montagvormittag auf Pirate Radio und heute in Grunge zum Brunch. Da schauen wir mal, was wirklich cool ist und was nicht. Sonic Youth und Kof Bing am Start. Ziemlich ironisch wird da diese Macho-Haltung im Hip-Hop und Rock der 80er und 90er in Frage gestellt, und zwar von Kim Gordon höchstpersönlich. Und Fun Fact, der Text basiert wirklich auf einem echten, bisschen awkwarden Interview zwischen ihr und LL Cool J, wo sie ihn ein bisschen zu Sexismus und Macht in der Szene befragt und er einfach nur defensiv reagiert hat. So, 2026 ist und wir haben mehr draus gelernt, oder? Wie geht man mit Machos um? Das ist Grunge zum Brunch.

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Die Pixies mit Where Is My Mind. Das ist Pirate Radio, so anders wie du. Dicht gefolgt von der heiligen Dreifaltigkeit des Rocks, dem Crooked Vultures, das sind Josh Homme von den Queens, Dave Grohl von den Foo Fighters und John Paul Jones von Led Zeppelin. Und wenn die gemeinsam ein Studio betreten, dann kann ihnen eigentlich nur die göttliche Eingebung kommen. Der nächste Song, das ist Mind Eraser, No Chaser.

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1: US-Präsident Donald Trump hat sein nächstes Projekt in Washington angekündigt, einen Golfplatz. Trump will auf einer Halbinsel in der Hauptstadt einen der besten Golfplätze der Welt bauen. Der 80-Jährige spielt selbst gerne Golf und betreibt bereits mehrere Golfclubs. Kritikerinnen und Kritiker sprechen von Geltungssucht. Die KPÖ hat bei der Gemeinderatswahl in Graz am meisten von den Grünen und den Nichtwählern dazu gewonnen. Das zeigt eine Wählerstromanalyse des Sora-Instituts. Die SPÖ hat mehr als die Hälfte ihrer Wähler seit der letzten Gemeinderatswahl verloren. Am meisten davon ins Lager der Nichtwähler. Die Hitzewelle hat Österreich gestern den ersten 40er beschert. In Wien, innere Stadt, wurden exakt 40,0 Grad gemessen. Das ist die höchste jemals in Wien gemessene Temperatur. Der Allzeitrekord von 40,5 Grad aus dem Jahr 2013 in Bad Deutsch-Altenburg in Niederösterreich wurde aber knapp verfehlt. Beim Formel 1 Grand Prix am Red Bull Ring in Spielberg ist gestern ein neuer Zuschauerrekord verzeichnet worden. 320.000 Fans waren das gesamte Wochenende über gezählt worden, heißt es in einer offiziellen Aussendung. Die Polizei blickt zu Rennbeginn auf ein ruhiges Wochenende zurück. Bis auf Kleinigkeiten seien die Tage sehr friedlich verlaufen.
2: Schönen Vormittag mit den Wetteraussichten. Langsam wäre es dann genug, finde ich. 39 bis 40 Grad im Osten wieder, teilweise ziemlich schwül. Sonst die Topwerte bei nur 29 bis 36 Grad. In manchen Regionen wieder Gewitter, vor allem im Bergland und im Waldviertel. Später dann auch im Flachland, kann teilweise ziemlich heftig werden. Morgen das gleiche Spiel wie heute mit im Osten bis zu 38 Grad.
3: Einen Blick auf die Straßen und gute Nachrichten für euch in Salzburg. Auf der A8 zwischen Übersee und Bernau ist die Sperre endlich aufgehoben. Da gab es heute früh einen Großbrand. Aktuell gibt es da in beiden Richtungen noch Stau, aber es löst sich schon auf. In Oberösterreich ein Unfall auf der A1 Richtung Salzburg zwischen Knotenheid und Alhamming. Da ist die rechte Fahrspur aktuell blockiert und es staut sich. Niederösterreich A1 Richtung Graz zwischen Knoten Wiener Neustadt und Knoten Sebenstein ist die rechte Fahrspur ebenfalls wegen einem Unfall gesperrt. Ihr braucht da aktuell 15 Minuten länger. In Wien weiterhin Stau auf der S2 Richtung Graz vom Rautenweg bis zum Knoten Prater. Es wird da aber schon besser. Aktuell braucht ihr da noch 15 Minuten länger. Ansonsten läuft's. Ich wünsche euch eine gute Fahrt.
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4: 11 Uhr am Montag. Du bist offiziell wach genug, um zu funktionieren, aber noch nicht so ganz bereit für den Rest der Woche. Genau dafür klingt dieser Song Go Right Ahead von The Hives. Das musikalische Augen zu und durch. Yeah!

Unverhofft kommt oft. Und so war es halt auch, dass Madonna Nein gesagt hat zu einem der größten Hits von Massive Attack. Ja, denn Teardrop war eigentlich für die Queen of Pop bestimmt. Sie aber hat ihn abgelehnt und damit ein bisschen unfreiwillig Massive Attack einen riesen Erfolg beschert. Das ist Pirate Radio. Komm gut durch den Montag.

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Paddel auf Matt am Start auf Pirate Radio und ich habe gute Nachrichten für dich, denn gleich geht's bei uns in eine neue Runde in unserer Alternative Music WM auf Pirate Radio. Mit zwei Teams heute, die unterschiedlicher nicht sein können. Brasilien gegen Japan. Brasilien eher laut, hart und schwer. Japan dafür leicht, catchy und emotional. Wer wird's? Das wissen wir gleich.

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1: Die Regierung hat sich auf die Einführung einer Bundesstaatsanwaltschaft geeinigt. Die Details werden heute Mittag präsentiert. Geplant ist, dass die Weisungsspitze von der Justizministerin an eine weisungsfreie oberste Ermittlungs- und Anklagebehörde übergeht. Diese soll aus einer kollegialen Dreierspitze bestehen. Die Fußball-WM in den USA, Kanada und Mexiko hat schon in der Vorrunde einige Rekorde gebrochen. Laut der FIFA waren über 4,6 Millionen Zuschauerinnen und Zuschauer bei den Spielen dabei. Das sind mehr als bei der WM 1994 in den USA. Außerdem wurden in der Vorrunde so viele Tore geschossen wie noch nie. Das Biopic über Michael Jackson hat jetzt den bisherigen Rekordhalter Oppenheimer an den Kinokassen überholt. Der Film Michael ist mit knapp 977 Millionen Dollar das weltweit erfolgreichste Biopic. Oppenheimer hat knapp 975 Millionen Dollar eingespielt. Die Hellweg Baumärkte in Österreich sind insolvent. 165 Mitarbeiterinnen und Mitarbeiter sind betroffen. Das Unternehmen hat heute ein Sanierungsverfahren mit Eigenverwaltung beantragt. Die 6 Filialen in Oberösterreich, Salzburg und der Steiermark sollen aber weiter geöffnet bleiben. Als Grund für die Pleite nennt Hellweg eine gedämpfte Kundennachfrage und gestiegene Miet- und Betriebskosten.
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3: Für einen Montag mit den Wetteraussichten, weniger ist mehr in Sachen Outfit heute. Vor allem im Osten und im Südosten, da richtig heiß. 39 bis 40 Grad die Top-Werte, sonst werden es nur unter Anführungszeichen 29 bis 36 Grad. Teilweise ziemlich schwül, in manchen Regionen Gewitter mit dabei. Vor allem im Bergland und im Waldviertel, später so gegen Abend auch im Flachland Gewitter möglich. Und die können teilweise ziemlich heftig ausfallen. Morgens gleiches Spiel wie heute.
4: Ich werfe mit euch einen Blick auf die Straßen und Good News in Niederösterreich. A1 Richtung Graz zwischen Knoten Wiener Neustadt und Knoten Sebenstein war die rechte Fahrspur nach einem Unfall gesperrt. Die ist jetzt wieder frei und es läuft wieder. In der Steiermark auf der A9 Pyhrn Autobahn Richtung Linz vor dem Selztal-Tunnel gibt's Blockabfertigung, aktuell plus 20 Minuten. Und Vorarlberg A14 Richtung Bregenz zwischen Bludenz-Nürziders und Nenzing gibt's eine Sperre nach einem Unfall. Das Auto liegt da noch auf der Fahrbahn. Ihr könnt da am besten auf über die L190 ausweichen. Ich wünsche euch eine gute Fahrt.
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5: Und da laufen schon die Teams auf den Rasen. Musikalisch vertreten wird Brasilien heute von Sepultura mit Roots Bloody Roots. Das ist viel getan, Power. Bisschen intensiv und kein Schönspielen, sondern eher ein bisschen auf Angriff. Und für Japan läuft gerade Shishamo mit Suki Suki auf den Rasen. Das ist eher ein bisschen chilliger Indie-Rock. Ganz leicht zu hören. Und überhaupt nicht kompliziert. Also, sie könnten unterschiedlicher nicht sein, aber wer macht das Rennen? Gefühl oder doch Power? Kopf oder Herz? Du entscheidest hier in der Alternative Music WM of Pirate Radio. Und ich bin die Kathi. Meine Entscheidung? Hören wir mal rein.
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Und feine Sahne Fischfilet sagt das so schön in Zuhause, dass ich da gleich an eine Geschichte von mir denken hab müssen. Ich habe noch so eine Schulfreundinnen-WhatsApp-Gruppe und letztens kam da eine Nachricht rein. Ich kann nicht mehr länger warten, um euch davon zu erzählen. Und ich habe schon gedacht, dass sich wer verlobt. Aber nein, eine Freundin von mir, die hat sich ein Haus gekauft mit ihrem Partner gemeinsam. Und ich frage mich ja, was ist eigentlich in meinem Alter, so um die 30, das richtige Leben? Die einen kaufen Haus, die anderen machen eine 6-monatige Reise durch Südamerika. Und ich finde die Frage aber eher wichtig, was willst du? Und genau das Gleiche fragen sich auch The Raconteurs.

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Das war Nirvana mit ihrer Unplugged Version in New York City auf Pirate Radio. Und weil es so schön ist, sage ich jetzt auch schon Tschüss Papa und lass dir noch Violet Grohl und einen Cool Buster. Brauchen wir heute alle, oder? Komm gut durch den Montag und bleib kühl.

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1: US-Präsident Donald Trump hat sein nächstes Projekt in Washington angekündigt, einen Golfplatz. Trump will auf einer Halbinsel in der Hauptstadt einen der besten Golfplätze der Welt bauen. Der 80-Jährige spielt selbst gerne Golf und betreibt bereits mehrere Golfclubs. Kritikerinnen und Kritiker sprechen von Geltungssucht. Die Regierung hat sich auf ein neues Glücksspielgesetz geeinigt. Künftig soll jeder Anbieter, der die strengen Anforderungen erfüllt, eine Online-Konzession in Österreich erhalten können. Derzeit haben nur die österreichischen Lotterien mit ihrer Plattform WinToday die Konzession für Online-Glücksspiele. Gleichzeitig soll ein Sperrregister Spielerinnen und Spieler stärker schützen. Der Gesetzesentwurf geht nun in Begutachtung. In San Jose, Kalifornien, ist es gestern zu einer tödlichen Schießerei in der Nähe einer Fanzone der Fußball-WM gekommen. Eine Person ist dabei ums Leben gekommen, eine weitere wurde lebensgefährlich verletzt. Zum Zeitpunkt der Bluttat hat es keine Übertragungen gegeben, weil am Sonntag, also gestern, nur ein Spiel stattgefunden hat. Die Polizei ermittelt wegen Mordes. Die Hitzewelle hat Österreich gestern den ersten 40er beschert. In Wien, innere Stadt, wurden exakt 40,0 Grad gemessen. Das ist die höchste jemals in Wien gemessene Temperatur. Der Allzeitrekord von 40,5 Grad aus dem Jahr 2013 in Bad Deutsch-Altenburg in Niederösterreich wurde aber knapp verfehlt.
2: Schönen Montagnachmittag mit den Wetteraussichten und weniger ist mehr. Ja, es könnte ein bisschen weniger sein gerne. 39 bis 40 Grad im Osten wieder die Top-Werte, sonst so 29 bis 36 Grad, auch heiß genug, muss man sagen. Teilweise schwül, Gewitter, vor allem im Bergland und im Waldviertel, später am Abend auch teilweise im Flachland. Kann auch stellenweise ziemlich heftig werden, bitte Vorsicht. Morgens gleiches Spiel wie heute bei bis zu 38 Grad im Osten. Ein Blick auf die Straßen, wir sind in Niederösterreich, S6 Richtung Bruck zwischen Neunkirchen und Glocknitz. Da ist ein LKW-Unfall passiert, da ist die Überholspur nur frei, es gibt 2 bis 3 Kilometer Stau, bitte Vorsicht. Wien, die Gersthofer Straße ist gesperrt nach einem Oberleitungsschaden, bitte weicht hier großräumig aus. Und noch ins Lände nach Vorarlberg, A14 Richtung Bregenz zwischen Nützidas und Nenzing, Sperre nach einem Unfall mit mehreren Autos. Ausweichen geht's da über die L190, sonst alles gut, gute Fahrt.
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3: Na, ist eh nicht schwül draußen, gell? Eieiei, willkommen zurück aus der Mittagspause. Ich bin Michael Grohmann, freue mich, dass wir dich auch am Nachmittag begleiten dürfen. Jetzt mit den White Stripes, mit Kites, den Sportfreunden Stiller oder We Are Scientists.

Das ist deine Musik für den Montagnachmittag hier auf deinem Radiosender Pirate Radio. Wir sind so anders wie du. Wir stehen nämlich nicht auf Mainstream, sondern auf Alternative Rock und Pop nonstop. Und es ist wirklich ein Wahnsinn, gell? Die Fußball-WM gepaart mit der Hitze zehrt schon ganz schön am Kreislauf. War gut, dass das Österreich-Match an einem Sonntagmorgen war und nicht in der Nacht auf heute. Wir sollen alle noch ein bisschen ein Nachmittagsnickerchen im Bad machen können. Weil am Abend früher pennen gehen ist irgendwie auch nicht drin, weil irgendwie sagt einem der Körper, man kann ja noch, es ist ja noch hell, ne? Und dann haben wir wieder das fade Auge in der Früh. Hier sind die Ärzte auf Pirate Radio.

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Mit Volldampf geht's rein in den Montagnachmittag hier auf Pirate Radio. Wir sind deine Heimat für Alternative Rock und Pop nonstop. Und falls du einen blauen Montag gehabt hast oder einfach den Kopf freikriegen möchtest, heute Abend hast du die Chance bei uns dazu. Ab 19 Uhr geht's wieder los mit Pantera, Ozzy Osbourne, Rage Against the Machine, Megadeth und Co. Unser Heavy Metal Monday. 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Oder?

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1: Ab Mitte Juli wird es für 2 Wochen keinen Bahnverkehr bei den Brenner geben. Grund sind Bauarbeiten auf der italienischen Seite. Betroffen sind die Züge zwischen Innsbruck und Bozen. Es wird einen Schienenersatzverkehr mit Bussen geben. Allerdings können Fahrräder nicht mitgenommen werden. Auch im Nahverkehr wird es Einschränkungen geben. Heuer sind bereits 25 Menschen in Österreich bei Badeunfällen ums Leben gekommen. Das sind fast doppelt so viele wie im gleichen Zeitraum des Vorjahres. An 2 Tagen sind heuer je 3 Menschen beim Schwimmen gestorben. Das Kuratorium für Verkehrssicherheit warnt vor den gesundheitlichen Risiken wie Kälteschock oder Kreislaufprobleme beim Sprung ins kühle Nass. Der 25-jährige Mann, der letzte Woche in einer Wohnung in Innsbruck niedergestochen worden ist, ist jetzt in der Klinik verstorben. Die Polizei sucht weiterhin nach dem Täter. Ein Mitbewohner des Opfers hat die Rettung alarmiert, nachdem er laute Geräusche gehört hat. Die EU schickt jetzt Nothilfe und ExpertInnen nach Venezuela. Auch Österreich ist in dem Team vertreten. Die EU stellt 5 Millionen Euro für die am stärksten vom Erdbeben betroffenen Gemeinden zur Verfügung. Das Geld soll für Unterkünfte und medizinische Versorgung verwendet werden. Eine von der EU organisierte humanitäre Luftbrücke soll lebenswichtige Hilfsgüter in die betroffenen Gebiete transportieren.
2: Der Blick aufs Wetter, schwül und sehr heiß. Im Osten reden wir da wieder von bis zu 40 Grad, die heute noch drohen. Teils heftige Gewitter, vor allem im Bergland und im Waldviertel. Nochmal sonnig und heiß der Dienstag. Für fast alle über 30, im Osten extreme 38, teils Gewitter möglich. Der Westen hat es am Mittwoch endlich kühler, 27 Grad Höchstwerte. Osten und Süden viel zu heiß, 35 noch immer. Im Tagesverlauf kann es mit Gewittern abkühlen. Das ist auf den Straßen los. Niederösterreich S6 Richtung Bruck. Die Unfallstelle ist geräumt zwischen Neunkirchen und Glocknitz. Der Stau löst sich auf. Wien, die Gasthoferstraße ist gesperrt. Nach einem Oberleitungsschaden großräumig bitte ausweichen. Und Tirol, B182 in beiden Richtungen Sperre bei Mutters. Nach einem Unfall ausweichen geht über die A13. Gute Fahrt.
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3: 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Schönen Montagnachmittag, kurz nach 2 ist es. Ich bin Michael Grohmann und falls du sehr unter der Hitze leidest, schau mal kurz beim Chef vorbei und frage nach einer Gehaltserhöhung. Dann holst du zumindest eine kalte Schulter, gell? Hier ist Anna Mortz für dich.

Eine der international erfolgreichsten österreichischen Bands, Kari Kari, This Song Is About You. Das ist deine Heimat für Alternative Rock und Pop nonstop. Und wir freuen uns über deine Unterstützung. 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Ich höre Pirate Radio. Hier ist die neue von Fahr in Urlaub.

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Die Gorillas, Feel Good Inc., das ist dein Pirate Radio am Montagnachmittag und WhatsApp führt jetzt schrittweise einen grünen Punkt ein, damit man leichter sehen kann, wer gerade online ist. Ich meine, das mag zwar praktisch sein manchmal, andererseits, wenn wir uns ehrlich sind, ärgert man sich dann, wenn man wem schreibt und dann sieht, der ist online, schreibt aber nichts zurück. Dann kommen wieder ein Haufen Missverständnisse raus und so weiter. Manchmal will man ja auch überlegen, was man zurückschreibt, ne? Nimmt sich ein paar Minuten Zeit. Also diese totale Überwachung, ich weiß nicht.

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1: Ab Mitte Juli wird es für 2 Wochen keinen Bahnverkehr bei den Brenner geben. Grund sind Bauarbeiten auf der italienischen Seite. Betroffen sind die Züge zwischen Innsbruck und Bozen. Es wird einen Schienenersatzverkehr mit Bussen geben. Allerdings können Fahrräder nicht mitgenommen werden. Auch im Nahverkehr wird es Einschränkungen geben. Die ARD zeigt ab dem 1. Juli eine 3-teilige Doku über die Schicksalsjahre von Taylor Swift. Unter dem Titel The Taylor Swift Years, Schicksalsjahre eines Superstars, haben Journalistinnen Archivmaterial und Interviewausschnitte von Swift zusammengetragen. Zu Wort kommen außerdem zahlreiche Expertinnen und Experten. Taylor wird ja bald heiraten. Sie ist ein Phänomen ihrer Generation. Heuer sind bereits 25 Menschen in Österreich bei Badeunfällen ums Leben gekommen. Das sind fast doppelt so viele wie im gleichen Zeitraum des Vorjahres. An 2 Tagen sind heuer je 3 Menschen beim Schwimmen gestorben. Das Kuratorium für Verkehrssicherheit warnt vor den gesundheitlichen Risiken wie Kälteschock oder Kreislaufprobleme beim Sprung ins kühle Nass. Der 25-jährige Mann, der letzte Woche in einer Wohnung in Innsbruck niedergestochen worden ist, ist jetzt in der Klinik verstorben. Die Polizei sucht weiterhin nach dem Täter. Ein Mitbewohner des Opfers hat die Rettung alarmiert, nachdem er laute Geräusche gehört hat.
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4: Der Blick aufs Wetter, schwül und sehr heiß. Im Osten reden wir da wieder von bis zu 40 Grad, die heute noch drohen. Teils heftige Gewitter, vor allem im Bergland und im Waldviertel. Nochmal sonnig und heiß der Dienstag. Für fast alle über 30, im Osten extreme 38, teils Gewitter möglich. Der Westen hat es am Mittwoch endlich kühler, 27 Grad Höchstwerte. Osten und Süden viel zu heiß, 35 noch immer. Im Tagesverlauf kann es mit Gewittern abkühlen. Ein Update von den Straßen. Niederösterreich A2 bei Leobersdorf steht ein defektes Auto Richtung Graz. 2 Kilometer Stau. Tangente in Wien Richtung Kagran, Stau zwischen Lahrbergtunnel und Knotenprater. Richtung Südautobahn Stau zwischen Stadlau und Knotenprater. Steiermark A9 Richtung Linz, Stau zwischen Wildon und Kalsdorf. Das ist nur eine Spur frei nach einem Unfall. Kärnten A2 Richtung Wien zwischen Grafenstein und Völkermarkt Sperre. Ein Unfall ist der Grund. Ausweichen geht über die B70. Und Tirol B182 Sperre bei Mutters. In beiden Richtungen nach einem Unfall. Ausweichen geht über die A13. Gute Fahrt.
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5: 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Wir bringen dich gut durch den heißen Montagnachmittag mit dem Black Rebel Motorcycle Club. Außerdem haben wir die Deftones mit dabei, Biffy Clyro oder die Da Pistols. Ich bin Michael Grohmann. Fein, dass du Pirate Radio hörst.

Biffy Clyro. Am Montagnachmittag, und falls es bei dir irgendwie auch nicht ausgegangen ist heuer mit dem Sixpack um den Bauch herum, mach dir keine Sorgen. Wir hätten nämlich einen Sixpack für die Ohren für dich. Ab 17 Uhr. 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

0: Natürlich hat man sich das auch angeschaut, hat da gemessen und geschaut, hat er teilweise angesprochen, ist er durchgegangen, hat ihn dann wieder einen Aufriss getätigt.
1: Schwierig.
2: Ja, ich gehe gerade heim, warum hat er was für ein?
1: Das war
2: jetzt nicht
1: gerade
2: eine Fehlfunkstunde,
1: der war noch
2: cool. Ich will jetzt treffen,
1: von der Stuppe.
0: Ja.

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Matt Honey hier auf Pirate Radio, eine kleine Prise Grunge am Nachmittag. Mehr Grunge gibt's natürlich am Vormittag, kurz vor 10:30 bei Grunge zum Brunch. Eine 500.000 Schülerinnen und Schüler freuen sich, denn diesen Freitag ist Schulschluss in Wien, Niederösterreich und dem Burgenland und gleichzeitig außerdem Start des Donauinselfests. Zahlt sich schon aus, dahin gehen. Airborne sind unter anderem dort, Avatar, Feuerschwanz und My Ugly Clementine. Ich spiele aber jetzt mal Sounds zum Abkühlen hier auf Pirate Radio von Tame Impala.

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1: In einer Jugendhilfeeinrichtung im deutschen Staat sind heute 5 Erwachsene erschossen worden. Es gibt mehrere Schwerverletzte. Die Polizei hat 2 Verdächtige festgenommen, darunter auch den mutmaßlichen Schützen. Die Hintergründe der Tat sind noch unklar. In der Stadt Salzburg ist es am Nachmittag zu einem Stromausfall gekommen. Betroffen waren Teile der inneren Stadt, Lehn und Schallmoos. Laut der Salzburger AG waren rund 3.500 Personen ohne Strom. Nach rund 25 Minuten war die Versorgung aber wieder hergestellt. Ursache war ein Kurzschluss auf einem 10-Kilovolt-Kabel. Ab Mitte Juli wird es für 2 Wochen keinen Bahnverkehr bei den Brenner geben. Grund sind Bauarbeiten auf der italienischen Seite. Betroffen sind die Züge zwischen Innsbruck und Bozen. Es wird einen Schienenersatzverkehr mit Bussen geben. Allerdings können Fahrräder nicht mitgenommen werden. Auch im Nahverkehr wird es Einschränkungen geben. Es gibt Verwirrung um mögliche Verhandlungen zwischen den USA und dem Iran. Während US-Präsident Donald Trump sagt, dass es morgen ein Treffen in Katar geben wird, dementiert der Iran diese Angaben. USA und der Iran haben zuletzt am 17. Juni ein Rahmenabkommen zur Beilegung ihres Konflikts unterzeichnet.
2: Das Update zum Wetter: schwül und gewittrig heute Abend. Am häufigsten die Unwetter im Bergland. Das wird schon wieder eine Tropennacht für viele. 25 als Tiefstwerte in Wien. Am Dienstag nicht so anders, weiter heiß und sonnig. Im Osten bis zu 38 Grad, teils starke Gewitter. Mittwoch im Westen immerhin schon mal kühler, 27 Grad höchstens. Während der Osten und der Süden noch heiß haben, 35 und Gewitter. Das ist auf den Straßen los. Wien, Tangente Richtung Kagran-Stau zwischen Nahbergtunnel und Knotenprater. Richtung Südautobahn-Stau zwischen Stadtlau und Knotenprater. Steiermark A9 Richtung Linz, Unfall und Stau zwischen Wildon und Karlsdorf ist nur eine Spur frei, 45 Minuten länger. Und Kärnten A2 bei Völkermarkt, Sperre Richtung Wien nach einem Unfall. Ausweichen geht über die B70, auch dort aber sicher 30 Minuten Zeitverlust. Gute Fahrt.
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3: Also die Sportfans sind ja gestern gar nicht mehr vom Fernseher weggekommen. Zuerst das Match unserer Mannschaft gegen Algerien, dann Formel 1 Österreich Grand Prix und dann wieder WM. Die Eröffnungsrunde der letzten 32. Heute spielt übrigens Deutschland gegen Paraguay. Heißt, in Vertretung matchen sich jetzt bei uns die Sportfreunde Stiller mit der paraguayanischen New Metal Band Flu. Du entscheidest, wer der Sieger ist.
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Interpol auf Pirate Radio. In ein paar Minuten ist es schon 16:30. Einen schönen Montagnachmittag wünsche ich dir. Und falls du schon aus dem letzten Loch pfeifst wegen der Hitze, durchhalten. Heute war quasi schon der Höhepunkt. Die vielen Gewitter, die jetzt übers Land ziehen, kühlen alles schon ein bisschen runter. Morgen wird es dann eher bewölkt sein. Auch zwischendurch kann es da ein bisschen regnen. Und am Mittwoch gehen die Temperaturen sogar bis auf 23 Grad hinunter. Hält allerdings nur kurz. Ab Donnerstag steigen sie wieder auf 28 bis zu 30 Grad. Also, kurze Erleichterung ist zumindest in Sicht. Bibiza und Frank, jetzt für dich auf Pirate Radio. Yeah.

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Diesen Sommer, Mitte August, beim Sziget Festival in Ungarn, Florence and the Machine. 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Muddy Moon mit Susie Brown, jetzt für dich.

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1: In einer Jugendhilfeeinrichtung im deutschen Staat sind heute 5 Erwachsene erschossen worden. Es gibt mehrere Schwerverletzte. Die Polizei hat 2 Verdächtige festgenommen, darunter auch den mutmaßlichen Schützen. Die Hintergründe der Tat sind noch unklar. In der Stadt Salzburg ist es am Nachmittag zu einem Stromausfall gekommen. Betroffen waren Teile der inneren Stadt, Lehn und Schallmoos. Laut der Salzburger AG waren rund 3.500 Personen ohne Strom. Nach rund 25 Minuten war die Versorgung aber wieder hergestellt. Ursache war ein Kurzschluss auf einem 10-Kilovolt-Kabel. Es gibt Verwirrung um mögliche Verhandlungen zwischen den USA und dem Iran. Während US-Präsident Donald Trump sagt, dass es morgen ein Treffen in Katar geben wird, dementiert der Iran diese Angaben. USA und der Iran haben zuletzt am 17. Juni ein Rahmenabkommen zur Beilegung ihres Konflikts unterzeichnet.

0: Die ARD zeigt ab dem 1. Juli eine dreiteilige Doku über die Schicksalsjahre von Taylor Swift. Unter dem Titel The Taylor Swift Years – Schicksalsjahre eines Superstars haben Journalistinnen Archivmaterial und Interviewausschnitte von Swift zusammengetragen. Zu Wort kommen außerdem zahlreiche Expertinnen und Experten. Taylor wird ja bald heiraten. Sie ist ein Phänomen ihrer Generation.
1: Das Update zum Wetter. Schwül und gewittrig heute Abend. Am häufigsten die Unwetter im Bergland. Das wird schon wieder eine Tropennacht für viele. 25 als Tiefstwerte in Wien. Am Dienstag nicht so anders. Weiter heiß und sonnig. Im Osten bis zu 38 Grad. Teils starke Gewitter. Mittwoch im Westen immerhin schon mal kühler. 27 Grad höchstens. Während der Osten und der Süden noch heiß haben. 35 und Gewitter. So, was ist auf den Straßen aktuell los? Niederösterreich A4, ein Unfall am Knoten Schwechat Richtung Wien. Die rechte Spur blockiert 3 Kilometer Stau. Tangente Richtung Kagran, Stau zwischen Labergtunnel und Knoten Prater. Richtung Südautobahn, Stau zwischen Stadtlau und Knoten Prater. Auf der A4 stadteinwärts Stau ab Simmering. Kärnten A2 Richtung Wien, Sperre bei Völkermarkt. Nach einem Unfall. Ausweichen geht über die B70, auch dort allerdings. Zeitverlust von einer halben Stunde. Und A10 Richtung Salzburg, Stau und Blockabfertigung vom Katschbergtunnel. Und bei Rennweg 20 Minuten länger. Gute Fahrt!
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3: Es ist soweit, Dienstschluss, und damit eröffnen wir unseren Pirate Radio Sixpack. Wir begleiten dich mit den 6 besten Roadtrip-Songs am Heimweg. Ich bin Michael Grohmann und den Start machen Mando Diao und die Teddy Bears featuring Matt Cobra. Willkommen!
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Das nenne ich Singen mit Leidenschaft. Mando Diao, Down in the Past hier im Pirate Radio Sixpack. Das sind sie, deine sechs besten Roadtrip-Songs. Und falls wir deinen auch noch schnell hineinquetschen sollen, dann sei so gut und schick mir jetzt gleich eine Sprachnachricht per WhatsApp. Die Nummer zu unserem Kanal findest du auf pirateradio.at. Wir bringen dich gut gelaunt nach Hause, auch durch diesen schwülen Montagabend. Jetzt für dich Django und Busy Earning auf Pirate Radio.

Die Stereo MCs begleiten dich hier auf Pirate Radio auf deinem Heimweg am Montag. Und falls du denkst, sag mal, ist da noch eine Baustelle jetzt irgendwo dazugekommen? Kann durchaus sein, durch die Hitze am Wochenende ist stellenweise der Asphalt auf den Straßen aufgesprungen, sogar auf den Autobahnen. Also deswegen ein bisschen aufpassen. Asfinag ist eh dran, ist sehr bemüht, das immer alles recht schnell zu richten. Und vor allem die Burschen, die das machen müssen in der Hitze, die tun mir richtig leid, gell? Aber vielleicht an dieser Stelle mal an die Herrschaften danke und liebe Grüße. Bei uns gibt's jetzt keinen glühenden Asphalt, sondern glühende Ohren mit Joanne Chad und Bad Reputation. Das ist ein Pirate Radio Sixpack.

0: Join Chat auf Pirate Radio, das ist unser Sixpack und ich hoffe heute inständig, dass falls du mit dem Auto unterwegs bist, du alles gut vorangeht, nicht allzu lange im Stau stehst und falls du in den Öffis unterwegs bist, dass du ein klimatisiertes erwischt hast. Du weißt schon, weil sonst riecht's ziemlich streng rundherum bei der Hitze.
1: Hang on.

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PJ Harvey auf Pirate Radio. Das ist dein Montagfeierabend und einen Streaming-Tipp hätte ich für dich. Was Bombastisches, Buntes aus der Science-Fiction-Welt. Der dritte Teil von Avatar, Fire and Ash, ist ab sofort bei Disney Plus zum Anschauen.

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1: In einer Jugendhilfeeinrichtung im deutschen Staat sind heute 5 Erwachsene erschossen worden. Es gibt mehrere Schwerverletzte. Die Polizei hat 2 Verdächtige festgenommen, darunter auch den mutmaßlichen Schützen. Die Hintergründe der Tat sind noch unklar. Große Aufregung gibt es derzeit in der Schülerunion rund um Chats von Mitgliedern. Diese sollen rassistisch, sexistisch und menschenverachtend sein. Die Schülerunion distanziert sich von den Nachrichten und verurteilt sie aufs Schärfste. In der Stadt Salzburg ist es am Nachmittag zu einem Stromausfall gekommen. Betroffen waren Teile der inneren Stadt, Lehn und Schalmus. Laut der Salzburger AG waren rund 3.500 Personen ohne Strom. Nach rund 25 Minuten war die Versorgung aber wieder hergestellt. Ursache war ein Kurzschluss auf einem 10-Kilovolt-Kabel. Ab Mitte Juli wird es für 2 Wochen keinen Bahnverkehr bei den Brenner geben. Grund sind Bauarbeiten auf der italienischen Seite. Betroffen sind die Züge zwischen Innsbruck und Bozen. Es wird einen Schienenersatzverkehr mit Bussen geben. Allerdings können Fahrräder nicht mitgenommen werden. Auch im Nahverkehr wird es Einschränkungen geben.
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3: Regenschau und Gewitter aktuell in Tirol, im Salzburger Innergebirg, Osttirol, Oberkärnten und auch in der Steiermark vereinzelt, zum Beispiel in Mürzzuschlag. Morgen am Dienstag wieder super heiß, bis zu 38 Grad im Burgenland, Wien und Weinviertel. Regenschau und Gewitter aber auch immer mehr und mehr dabei, vor allem in den Bergen wieder, aber mehr und mehr auch im Flachland. Hallo zu euch ins Auto nach Wien, A23 Richtung Kagran, Stau zwischen der Hansung-Kurve und dem Knoten Prater. Stau auch auf der A4 Stadt einwärts ab Simmering. A23 Richtung Südautobahn, Stau zwischen Stadlau und dem Knoten Prater. Innerstädte Staus auf der Brigitte-Naulände, am Franz-Josefs-Quai, der Grünberg-Unterhaltmannsdorfer Straße stadtauswärts, dem Weringer-Gürtel bei der Nussdorfer Straße in abschnittsweise am Wiener Landstraße und Margaretengürtel. Niederösterreich A2 Richtung Graz, zäher Verkehr zwischen Knotenfösendorf und der SCS wegen Überlastung. S1 Richtung Südautobahn, Stau im Tunnel Fösendorf mit einer Viertelstunde Zeitverlust. A4 Richtung Wien am Knoten Schwächer, ist ein Unfall passiert, die rechte Spur ist blockiert, es gibt 2 bis 3 Kilometer Stau. Und Kärnten A2 Richtung Wien bei Völkermarkt, Sperre nach einem Unfall, bitte weicht über die B70 aus, rechnet aber auch hier mit einer halben Stunde Zeitverlust. Gute Fahrt.
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4: Willkommen am Montagfeierabend. Ich bin Michael Grohmann. Wenn du auch auf Primal Scream, Paper Kites oder Seed stehst, dann willkommen in unserer Pirate Community.

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Dieses Quartett trinkt statt Wasser lieber Rotwein, Whisky oder ein frisch gezapftes Bier auf der Bühne. Modern Love aus Irland hier auf Pirate Radio. Wir sind deine Heimat für Alternative Rock und Pop nonstop. Und wenn das genau deine Musik ist und die von deinen Freunden, dann sei so gut und erzähl ihnen von uns. Auch den Marktforschern, wenn die bei dir anrufen und dich fragen, welchen Radiosender du hörst, sag bitte, ich höre Pirate Radio.

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1: Es gibt Verwirrung um mögliche Verhandlungen zwischen den USA und dem Iran. Während US-Präsident Donald Trump sagt, dass es morgen ein Treffen in Katar geben wird, dementiert der Iran diese Angaben. Die USA und der Iran haben zuletzt am 17. Juni ein Rahmenabkommen zur Beilegung ihres Konflikts unterzeichnet. Große Aufregung gibt es derzeit in der Schülerunion rund um Chats von Mitgliedern. Diese sollen rassistisch, sexistisch und menschenverachtend

0: sein. Die Schülerunion distanziert sich von den Nachrichten und verurteilt sie aufs Schärfste. In einer Jugendhilfeeinrichtung im deutschen Staat sind heute 5 Erwachsene erschossen worden. Es gibt mehrere Schwerverletzte. Die Polizei hat 2 Verdächtige festgenommen, darunter auch den mutmaßlichen Schützen. Die Hintergründe der Tat sind noch unklar. Ab Mitte Juli wird es für 2 Wochen keinen Bahnverkehr bei den Brenner geben. Grund sind Bauarbeiten auf der italienischen Seite. Betroffen sind die Züge zwischen Innsbruck und Bozen. Es wird einen Schienenersatzverkehr mit Bussen geben. Allerdings können Fahrräder nicht mitgenommen werden. Auch im Nahverkehr wird es Einschränkungen geben.
1: Regen, Schau und Gewitter im Salzburger Tennengau ziehen sich dann über das Salzkammergut bis in die Steiermark, ins Murtal rein. Auch viel Regen weiterhin in Lienz mit dabei oder in Tirol. Morgen am Dienstag wieder super heiß, im Osten am wärmsten 38 Grad maximal morgen. Wieder Regen, Schau und Gewitter in den Bergen breiten sich dann im Laufe des Tages immer mehr und mehr auch Richtung Flachland aus. Hallo zu euch ins Auto nach Wien A23 Richtung Kagran, Stau zwischen dem Abspecktunnel und dem Knoten Prater. Die Unfallstellen sind aber geräumt. Niederösterreich A4 Richtung Wien am Knoten Schwechat ist ein Unfall passiert, die rechte Spur ist blockiert, es gibt noch 1-2 Kilometer Stau. Und Kärnten A2 Richtung Wien bei Völkermarkt weiter Sperre nach einem Unfall, bitte weicht über die B70 aus, rechnet aber auch dort mit Stau in einer halben Stunde Zeitverlust, die Arbeiten werden wohl noch bis 21 Uhr dauern. Gute Fahrt!
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3: Willkommen zum gemeinsamen Headbangern und Heavy Metal genießen. Nur das Beste habe ich diese Stunde aus unserem Katalog rausgesucht. Mit dabei Pantera, Ozzy Osbourne, Rage Against the Machine und den Start machen jetzt Turbo Wolf. Ich bin Michael Grohmann, willkommen.

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1: Es gibt Verwirrung um mögliche Verhandlungen zwischen den USA und dem Iran. Während US-Präsident Donald Trump sagt, dass es morgen ein Treffen in Katar geben wird, dementiert der Iran diese Angaben. Die USA und der Iran haben zuletzt am 17. Juni ein Rahmenabkommen zur Beilegung ihres Konflikts unterzeichnet. Große Aufregung gibt es derzeit in der Schülerunion rund um Chats von Mitgliedern. Diese sollen rassistisch, sexistisch und menschenverachtend sein. Die Schülerunion distanziert sich von den Nachrichten und verurteilt sie aufs Schärfste. Bei Notruf Niederösterreich sind am letzten Wochenende vermehrt Hitzenotfälle gemeldet worden. Insgesamt wurden von Freitag bis Sonntag 42 gezählt. Eine Woche zuvor waren es im Vergleich nur 9. Eine Verdoppelung hat es zudem bei Blutzuckerproblemen und Entgleisungen gegeben. Eine Zunahme von 40% sind bei akuten Kopfschmerzen verzeichnet worden. Der 25-jährige Mann, der letzte Woche in einer Wohnung in Innsbruck niedergestochen worden ist, ist jetzt in der Klinik verstorben. Die Polizei sucht weiterhin nach dem Täter. Ein Mitbewohner des Opfers hat die Rettung alarmiert, nachdem er laute Geräusche gehört hat.
2: Regenschau und Gewitter aktuell in Gmund mit dabei, auch im Murtal, in Schladming, generell in der Steiermark, auch in Knittelfeld, auch über der Stadt Salzburg aktuell, der meiste Regen noch in Innsbruck. Morgen am Dienstag wieder super heiß, 38 Grad maximal, am wärmsten im Burgenland, Wien und im Weinviertel. Regenschau und Gewitter in den Bergen breiten sich immer mehr und mehr im Laufe des Tages dann aus. Hallo, zu euch ins Auto in die Steiermark, an neuen Richtung Linz bei Karlwang. Da gibt es eine Sperre nach dem Unfall mit Umleitung über die B113. Kärnten, A2 Richtung Wien bei Völkermarkt, weite Sperre nach einem Unfall. Bitte weicht über die B70 aus, rechnet aber auch dort mit Stau und 30 Minuten Zeitverlust. Die Arbeiten dauern noch circa bis

0: 20 Uhr. Tirol S16 in beiden Richtungen zwischen St. Anton und Flirsch. Da gibt es eine Sperre wegen einer Einsatzübung. Er werde lokal umgeleitet, das Ganze bis 23 Uhr. Gute Fahrt euch.
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2: 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Schönen Montagfeierabend, wir lassen ihn gemeinsam ausklingen. Ich bin Michael Grohmann, Pulp habe ich diese Stunde mit dabei, Fits and the Tantrums, Franz Ferdinand, die Arctic Monkeys oder jetzt The Sword und Night City. Willkommen!

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